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3: Es ist 10 Uhr, liebe Hörer, und ganz pünktlich meldet sich wieder Treffpunkt am Vormittag im Programm. Melitta Hengel und László Strasser begrüßen Sie zur neuesten Sendung und sind auch heute 2 Stunden lang für Sie da. Für den 24. Juli haben wir 4 schöne Musik und auch Themen aus dem Leben der Ungarn-Deutschen vorbereitet. Jetzt am Anfang verrate ich Ihnen auch, worüber Sie heute hören werden. Als erstes geht es um die Vertreibung der Ungarn-Deutschen nach dem Zweiten Weltkrieg. Nicht nur das Schicksal der nach Deutschland Vertriebenen war schrecklich, auch diejenigen, die in Ungarn geblieben sind, mussten viele Herausforderungen meistern. Über die Geschichte ihrer Familie wird heute Rosa Iwig in der ersten Stunde in 2 Teilen erzählen. Danach geht es nach Kaposvár weiter, denn auch der dortige deutsche Verein und die Nationalitäten Selbstverwaltung waren beim Donauländischen Fischfestival in Mohács dabei. Die ungarn-deutsche Tätigkeit in Kaposvár wird Márton Nagy Zimre vorstellen. Und wenn Freitag, dann auch neue Zeitung Vorschau. Wir ermöglichen Ihnen einen Einblick in die 30. Ausgabe vom ungarn-deutschen Wochenblatt. Das werden also diesmal unsere Themen sein, doch zum Auftakt der Sendung gibt es zuerst Musik. Ich wünsche Ihnen einen schönen Vormittag mit uns.

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1: Grenzöffnungstage in Jula. Waldbrände in Frankreich, Spanien und Italien. Cyberbedrohung durch KI-Modelle wächst. Es folgen die Nachrichten. Am Mikrofon begrüßt sie Melita Hengel. Grenzöffnungstage in Jula. Ein ganzes Wochenende lang steht die südostungarische Stadt Gyula im Zeichen der Geschichte. Zum 460. Jahrestag der Belagerung der Burg werden Interessierte zu einem monumentalen historischen Festival eingeladen. Das Ziel in diesem Jahr ist es, die Besucher noch tiefer in das Zeitalter der Grenzfestungen eintauchen zu lassen. Vom 24. bis 26. Juli finden die 14. Grenzfestungstage von Gyula statt. Wie die Organisatoren auf einer Pressekonferenz bekannt gaben, gedenkt die diesjährige Ausgabe der Belagerung der Burg vor 460 Jahren. Um die historischen Ereignisse des Jahres 1566 so authentisch wie möglich zu rekonstruieren, reisen etwa 300 Traditionsflieger aus 27 Vereinen an, darunter auch Gruppen aus Polen und der Slowakei. Neben den spektakulären Schlachtrekonstruktionen wird den Besuchern ein breites Kulturprogramm geboten. Nach dem Vorbild westeuropäischer Großveranstaltungen wollen die Organisatoren das Festival zudem noch stärker in den städtischen Raum tragen und kooperieren deshalb mit lokalen Restaurants. Waldbrände in Frankreich, Spanien und Italien. In Frankreich, Spanien und Italien toben immer noch Waldbrände. An der französischen Atlantikküste in der Nähe von Bordeaux sind 12.000 Menschen vor einem Waldbrand in Sicherheit gebracht worden. Der am Mittwoch ausgebrochene Brand wird mit einem Großaufgebot von 500 Feuerwehrleuten, 4 Löschflugzeugen und 150 Einsatzfahrzeugen bekämpft. Bislang sei niemand verletzt worden, es seien jedoch bereits 2.000 Hektar Land verbrannt, teilte die Präfektur Bordeaux mit. Auch in Spanien wurden mehrere Gemeinden wegen eines Waldbrands im Südwesten von Madrid evakuiert. Der spanischen Guardia Civil zufolge wurden mehrere Verkehrsachsen gesperrt. Bereits in den vergangenen Tagen waren in Spanien zahlreiche Brände ausgebrochen. Der größte Waldbrand befindet sich in der Provinz Guadalajara. Er hat seit vergangenem Donnerstag 32.000 Hektar Land verwüstet. Feuerwehrleute kämpfen auch auf der italienischen Insel Sizilien gegen zahlreiche Waldbrände. Im Zentrum der Insel mussten wegen eines seit Tagen wütenden Feuers rund 100 Bewohnerinnen und Bewohner sowie 22 Patienten einer Klinik in Sicherheit gebracht werden. Seit dem Wochenende sind die Einsatzkräfte wegen mehr als 1000 Bränden zu Löscharbeiten ausgerückt. Cyberbedrohung durch KI-Modelle wächst. Der eigenständige Hackerangriff eines KI-Modells hat die deutsche Bundesregierung alarmiert. Die zunehmenden Fähigkeiten künstlicher Intelligenz verändern auch die Bedrohungslage im Cyberbereich massiv. Die Bundesregierung hat sich besorgt über das außer Kontrolle geratene KI-Modell der US-Firma OpenAI gezeigt. Dieser Vorfall ist ein weiteres Beispiel dafür, dass wir einen Paradigmenwechsel sehen, was die Fähigkeiten von KI-Agenten betrifft, sagt ein Sprecher des Digitalministeriums. OpenAI hatte zuvor die Verantwortung für einen Hackerangriff übernommen. Ein autonom agierendes KI-Modell sei bei internen Tests außer Kontrolle geraten. Das Softwareunternehmen OpenAI sprach von einem beispiellosen Cybervorfall und kündigte an, seine Sicherheitsvorkehrungen zu verstärken. Dass die KI aus einer sicheren Umgebung ausgebrochen sei und sich danach frei im Internet bewegt habe, sei ein ernstzunehmender Vorfall. Eine unmittelbare Häufung derartiger Vorfälle sei derzeit zwar unwahrscheinlich, doch man müsse Wege finden, um sich besser gegen KI schützen zu können, so das Bundesamt für Sicherheit in der Informationstechnik.
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1: Am Freitag bleibt das Wetter sommerlich. Kleinere Schauer können vorkommen, doch tagsüber bleibt es landesweit eher trocken. Auch der Wind wird weiterhin mäßig und die Temperaturen steigen zwischen 23 und 28 Grad. Am Wochenende steigen die Temperaturen schon etwas höher. Neben viel Sonnenschein verdichtet sich allerdings die Wolkendecke, weshalb kleinere Schauer und Gewitter vorkommen können. Der südwestliche Wind wird lebhafter und die Temperaturen bewegen sich zwischen 26 und 31 Grad. Das waren die Nachrichten, gesprochen von Melita Hengel.
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0: 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Im Sommer wurde in Buhl mit mehreren Veranstaltungen der Vertreibung der Ungarn-Deutschen nach dem Zweiten Weltkrieg gedacht. Doch nicht nur das Schicksal der nach Deutschland Vertriebenen war schrecklich, auch diejenigen, die in Ungarn blieben, mussten viel Leid ertragen. Rosa Iwik hat das Licht der Welt in Buhl in der Familie Neidhardt erblickt. Ihre Familiengeschichte ist auch ein prägnantes Beispiel dafür, dass man für das Entkommen sehr viel leiden musste. Sie wurden nicht vertrieben, aber das hat sehr viel Mühe und Not gekostet. Eva Gerner erzählte sie die Geschichte ihrer Familie.
1: Wie war es damals bei Neidhardt oder damals schon Nemesh?
2: Nein, in Anfang war es noch Neidhardt. Ja, und Zwische, gell? Wie die Rede war, dass wir müssen majorisiert, wenn nicht noch müssen wir auf Deutschland gehen. Und mein Vater, der war in Bürgermeister, war so, wie heißt man die?
1: Bürgermeisteramt oder so.
2: Ja, und der eine Mann hat gesagt, Franz, du musst keine Angst haben, dich tun sie nicht raus. Ihr müsst nicht weggehen. Weil, erstens haben wir nicht so große Wirtschaft. In der Hauptstraße, großes Haus hatten wir, das ist wahr. Und das hat nicht gepasst, alle. Und zweitens, vier Kinder waren da. Ich habe eine Zwillingsschwester und noch zwei Elternschwestern. Und dann habe ich gesagt, bleib ruhig, ihr müsst nicht rausgehen. Dann noch was so weit nach Madrid muss man, weil sonst muss man doch rausgehen. Und dann hat er doch keine Ruhe. Und wie sie schon gesagt, na jetzt aufpacken, alles zusammenpacken und fortgehen. Und der Vier hat uns der Vater zusammengepackt, am Wagen drauf, und hat uns in Harkan geführt, die Familie. Alles zusammengepackt, ein Kupfer vor Sack. Und in Harkan hat er seine Cousine in Harkan. Und die hat uns genommen, dass wir da kommen. Ja, aber es war nicht so leicht. Weil die haben alle Nacht haben sie getrommelt, der was versteckt, Leid uns verstecken, die kommen in Gefängnis, werden gestraft. Dann waren wir da eine Weile, noch hatten wir keine Ruhe mehr. Mein Vater hat gesagt, ja, das kann man nicht machen, für den Leid gehen, wir haben uns verschluppt. Und dann sind wir von dort sind wir auf Wille angegangen. Und dort haben wir so ein altes Puster gefunden. Dort war ein Haus, dort haben wir schon kein Mensch gekannt. Dort sind wir hin und dann hat gefragt, ob wir können dort schlafen, hat wir müssen wo, etwas wohin. Und noch haben sie in den Stall. Und gesagt, ja, sie haben keine Wohnung, aber da ist der Stall, da ist Stroh. Sie sind in den Stall, nein, Stroh, geschlafen. Die zwei Kinder waren 2 Jahre alt, mit Anna, meinem Zwilling. Und dort waren wir. Und das war so ein Repzentofel, wo Repze haben sie aufgebaut und Öl haben sie gepresst. Meine Schwester hat das alles erzählt, darin weiß ich das. Noch hatte sie doch trocken Brot, sonst war nichts zu essen. Und die zwei Kleinen, die haben immer geflennt, wir haben Hunger und geflennt immer. Noch sind wir mit dem trocken Brot, sind wir zu den Ölpressen gegangen und haben Öl drauf getan.
1: Mal Tropfen Öl drauf.
2: Ja, dass das doch kein trockenes Brot soll sein.
1: Ja.
2: Und mein Vater war so lange daheim, die Geil hatte, weil die vier waren schon, hatten schon Geil und Kie. Und im Krieg sind doch einmal die Deutschen gekommen. Und die haben die Geil all weg.
1: Mitgenommen.
2: Und kaum waren die weg, noch sind die Russen gekommen. Mein Vater hat das schön abgeschrieben. Und die Russen waren ziemlich 6 Wochen sind sie durch den Dorf gegangen. Und was geblieben ist noch, Kie und Geil, das haben die alles mitgenommen. Dann waren wir ganz fertig. Und so sind wir noch auf Harkan gekommen, noch auf Wieland. Und noch hat der Vater gesagt, ja, ja, wie sie da im Haus schon geklopft haben, jetzt kommt der Wagen und einsteigen, noch ist er hinten am Hof durchgegangen und ist zu Fuß bis Wieland gesprungen und gelaufen, schnell. Und wie er auf Wieland gekommen, das hat er auch geschrieben, ist er zusammengefallen, mein Vater war ziemlich 2 Meter hoch, meine Mutter hat gemeint, er ist gestorben. Und dann hat er geflennt, dann ist er doch munter geworden. Dann hat er gesagt, jetzt ist alles fertig, jetzt haben wir gar nichts mehr.
1: Ja.
2: Gar nichts mehr. Und vor den Tour waren schon die ungarischen, was haben wir Neuziger. Das habe ich wieder gesagt, wie hat man das Kind, wie sie heimsam kommen, gell? Wie hat man das Kind, ich weiß gar nicht.
1: Wann ist die Familie heimgekommen vom Wieland?
2: Hat das war eine Nicht so lange waren wir dort, weil ein Telefon war am Post. Dann hat mein Großvater getelefoniert zum Schneidertoktor. Ein Telefon war in Boy, beim Doktor. Dann hat der Doktor gesagt, jetzt soll man nicht kommen, weil jetzt ist es schlecht, die Grad. Dann sind wir noch geblieben. Und dann war nicht mehr Ruhe. Dann hat der Vater gesagt, jetzt gehen wir heim. Dann haben wir uns am Zug geguckt, in Villan. Und bis Boy sind wir mit dem Zug gekommen. Und dort sind wir ausgestiegen, haben Landweg. Sind wir zu meiner Tante gekommen, die haben ganz beim einen Dorf, die hat das so klar heißt hier, denen haben sie nichts gemacht, die haben da kein Ruhetag bleiben. Und noch sind wir dort hin zu der Tante, aber dort waren schon 5 Kinder, 2 Zimmer und Küche. Noch sind wir 4 Jahre noch gekommen. Noch dort haben wir ein bisschen langsam gar nicht noch hinausgetraut. Und noch bis später haben wir angefangen zu Wohnung suchen. Noch haben wir schon uns hinausgetraut, hinausgehen. War alles schon ruhig, die Leute sind fortgeliefert worden. Dann sind wir langsam rausgekommen und Wohnung gesucht. Ja, noch in erster Wohnung waren wir ein paar Jahre. Dann noch gehen wir, wo gehen wir hier jetzt wieder? Und nichts hatten wir, nehmen wir keinen Löffel, nichts. Der Vier hat der Vater gesagt, haben zu meiner Schneidertante ein paar Bettwäsche und ein paar Kleider hingetun. Und 4 Schweine, der Vier noch,
1: ja.
2: Dort hingetun.
1: Ja.
2: Und von denen haben wir gelebt noch. Mhm. So sind wir so lange gewandert von einem Haus bis zum anderen. Wo Platz war, dort haben sie uns reingenommen. Die Leute haben richtig uns geholfen. So lange bis angefangen hat in den 50er Jahren die DS-Termelöse wird gelebt.
1: Und dann ist es ein bisschen besser, war er, gell?
2: Hat noch haben wir Arbeit gekriegt. Noch dort haben wir Wohnung gekriegt. Und dort habe ich so lange gelebt, bis ich geheiratet habe.
1: Ja.
0: Liebe Hörer, Sie hörten den ersten Teil des Gesprächs mit Rosa Iwig. Nach nur einem Musikstück sind wir mit der Fortsetzung zurück.
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0: Im Sommer wurde in Buhl der Vertreibung der Ungarn Deutschen vor 80 Jahren gedacht. Doch nicht nur das Schicksal der Vertriebenen war schwer, auch die in Ungarn gebliebenen hatten es nicht einfach. Über die Geschichte ihrer Familie erzählte unsere Kollegin Eva Gerner, Rosa Iwig.
1: Gott sei Dank hatten wir Wohnung, gell? Und noch sind wir zurückgegangen in unser Haus. Und haben wollt ein bisschen was holen, unseren Kugelkredenz.
2: Das ursprüngliche Haus,
1: ja.
2: Gell?
1: Ja, unser Kugelkredenz, das er uns hingegeben, ich habe es, nichts von uns gegeben. Mhm. Und dann haben wir gehört, dass unser Möbel, schön neues Stubenmöbel hat, unsere Mutter, das ist mein Doktor, ein neuer Doktor. Noch meine Schwester, die erste, die war gut, mein Doktor, die ist hingegangen und hat gefragt, ob man das nicht kennt, zu legen haben. Ja. Und der hat es hingegeben. Und so langsam.
2: Das wieder umfangen.
1: Mit gar nichts.
2: Und die andere oder Verwandtschaft, die sind alle auf Deutschland gekommen, oder?
1: Meine Tante von Kemen, die uns auf DDR, Anna Joen, in 47er,
2: ja.
1: Die uns in DDR, die sind gleich auf DDR gekommen. Und bei unsere kurze Zeit, meine Tante Alto, aber mein Mann, seine ganze Familie von Jugoslawien, die haben sie einmal von dort weggetrieben, die schwabische Leute. Von Jugoslawien.
2: Ja.
1: Sind sie drauf gekommen auf Boy, weil da waren Bekannte, weil sind sie da ein bisschen Arbeit gegangen. Die sind so lahnig, so schön langsam, eine Familie, andere, schön langsam ausgelaufen auf Deutschland. Und seine ganze Familie sind raus in Deutschland.
2: Deutschland.
1: Noch immer,
2: aha,
1: alle.
2: Aha.
1: Und hat gut Verbindung gekommen.
2: Das ist ja gut.
1: Das
2: ja.
1: Hat gut. Aber hat so schlecht, ich war das. Da kommen wir gar nicht rein. Ich denke, ich habe gesagt, wie kommt das? Durchleben, dass alle Tage gehe ich in der Schule vorbei, in der Hauptstraße vorbei. Das ist unser Haus. Noch uns hat das ganze Haus weggerissen und neu gebaut mit so drei Fenstern.
2: Das steht gar nicht mehr.
1: Nein. Und die anderen stehen so schön in der Hauptstraße. Das war unsere, war auch so. Der Petrovic-Haus und Schneiderhaus, wo jetzt die Ausstellung ist und alles.
2: Ja.
1: Na, dort war unseres auch, aber das haben sie weggerissen und neu gebaut. Ja, ja.
2: Ah, ja.
1: Und gar nichts. Meine Schwester hat gesagt, wir haben einmal wollt hingehen und so Dunstgläser holen zum Einmachen. Nichts haben wir gekriegt.
2: Mhm.
1: Das von DDR und meine Verwandte, die Junge, wie die her sind, kommen einmal. Meine Geschwister kennt sein Buch, hat eine Frau von Deutschland und die hat so erschreckt, nicht wer es ist, das hat sie geschrieben. Das Ganze ist von dem, dass erst fängt sie an, dass ein Mensch braucht ein bisschen was zum Leben, ein bisschen Wasser und ein bisschen Leben. Und dann kommt so lange, geht es weiter, bis wir zu der Blume kommen.
2: Aha.
1: Weil die Blumen, wenn man die Blume ausgraben tut und auf andere Land hier, die Preise in der Zeit, hat das war nicht richtig. Ich sage immer, dass die einzige Leute, was der Vater geschrieben hat, das habe ich den Kindern gegeben, das letzte Mal, was die Jungen, mein Vater war noch jung verheiratet. Was die haben mitgemacht?
2: Mitgemacht, gell? Ja.
1: Die vier haben sie noch mit A verschluckt, weil noch sind die Essers gekommen und die.
2: Ja. Schlimme Zeiten.
1: Und was die mitgemacht haben, ich sag, und jetzt die Kinder, die sollen das. Also, ja, gäbe es noch die Engelskinder, die sollen das lesen. So, ja, die sollen das lesen.
2: Ja.
1: Wie das war.
2: Ja. Und ihr seid geboren?
1: 42er.
2: 42er war der im 44, zwei Jahre alt.
1: Ja.
2: Mit der Zwillingsschwester.
1: Ja.
2: Und noch zwei ältere Kinder, gell?
1: Ja. Noch war die andere war 10 und die erste war 13. Wir waren nicht mit
2: geplant. Ja,
1: noch
2: ja,
1: kommen
2: ja.
1: Noch zwei.
2: Ja.
1: Noch zwei kommen,
2: ja.
1: Ist schon so.
2: Na, ist schon so, ja. Die sind alle in Boy geblieben, gell, die Geschwister.
1: Ja, die sind noch da.
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1: Die Meldungen aus dem ungarn-deutschen Bereich hören Sie am 24. Juli von Melita Hengel. Mit Vecsis wächst das Netzwerk der ungarn-deutschen Lehrpfade um einen weiteren Standort, bereits den 20. Es gibt Orte, die durch ein Bauwerk, eine historische Persönlichkeit oder ein bedeutendes Ereignis bekannt werden. Der Name von Vecsis jedoch wurde durch eine Spezialität weit über die Ortsgrenzen hinaus bekannt, nämlich das Sauerkraut. Über Jahrhunderte hinweg prägte die deutsche Gemeinschaft vor Ort jenes Wissen, aus dem nicht nur ein berühmtes Produkt, sondern auch eine eigene Lebensweise, Gemeinschaftskultur und Identität entstanden. Genau dieses Erbe und noch vieles mehr soll der derzeit entstehende ungarn-deutsche Lehrpfad in Vecsis auf neue Weise erlebbar machen. Ziel des Projektes ist es, das reiche deutsche Erbe, die Ortsgeschichte und die Traditionen der Gemeinde in zeitgemäßer und erlebnisorientierter Form sowohl Einheimischen als auch Besuchern zugänglich zu machen. Der Lehrpfad soll noch im Laufe des Jahres fertiggestellt werden. Der Landesrat ungarn-deutscher Chöre, Kapellen und Tanzgruppen lädt zwischen dem 11. und 16. August zur Volkstanzwoche ein. Anmelden können sich alle, die gerne tanzen, Tanz unterrichten oder über die Gründung einer Tanzgruppe nachdenken. Grundvoraussetzung sind vorherige Tanzerfahrungen. Der Veranstaltungsort der Volkstanzwoche ist das Petőfi Evangelische Gymnasium und Schülerwohnheim in Bonhard. Weitere Informationen zum Programm und zur Anmeldung erhalten Sie vom Landesrat. Anmeldeschluss ist der 31. Juli. Unter dem Titel Hoppe Kenje ist durch eine kreative Idee eine Kartensammlung von Klangbildern entstanden, die Kinder auf spielerische Weise an alte ungarn-deutsche Lieder, Reime und Tänze heranführen möchte. Erträumt wurde das Projekt von Vivien Kress-Tod, der Herausgeber ist der Bavatzer Heimatverein. Die Karten beinhalten neben ungarn-deutschen Grafiken auch die Texte der Lieder, Tänze und Reime, die durch QR-Codes auch angehört werden können. Ausführliche Informationen zu dieser besonderen Spielesammlung finden Sie auf der Webseite www.schwabudvar.hu. Eine neue Episode des Podcasts der EDU mit dem Titel Wo steht die ungarn-deutsche Kultur heute ist online. Über das Thema diskutieren Kotolin Lotz, Direktorin der Deutschen Bühne Ungarn in Szekszárd, Angelika Erdély-Pfisterer, Direktorin des Ungarn-deutschen Kultur- und Informationszentrums und Bibliothek und Professor Josef Thielmann, Philosoph und Essayist mit der Moderatorin Dr. Judith Klein. Der Podcast erscheint monatlich auf dem YouTube-Kanal der EDU sowie auf den beliebtesten Podcast-Plattformen wie Spotify und Apple Podcasts. Viel Spaß beim Zuhören! Beiträge mit sehr guten Originalfotos in hoher Auflösung über die Tätigkeit der Selbstverwaltungen, Vereine, Bildungsinstitutionen und Kulturgruppen zu Vergangenheit, Gegenwart und Zukunft, Jugendarbeit und kirchlichem Leben der Ungarn-Deutschen, Geschichten in der Mundart und Hochsprache werden für das Jahrbuch der Ungarn-Deutschen den deutschen Kalender 2027 erwartet. Senden Sie bitte den Beitrag per E-Mail im DocX-Format bzw. die Fotos einzeln im JPG-Format an neuezeitung@d-online.hu. Geben Sie bitte im Vermerk der E-Mail DK2027 an. Einsendetermin ist der 3. August. Zwischen dem 25. und 26. Juli kleidet sich die Gemeinde Großnarad wieder in Blaufärberstoff. Während der zweitägigen Veranstaltung erwarten Ausstellungen, Volkstanz- und Musikprogramme, Blaufärberstoffe, Kinder- und Familienprogramme, eine Modenschau, Handwerksprodukte, Oldtimer und viele Erlebnisse die Besucher. Das ausführliche Programm finden Sie auf der Facebook-Seite vom Blaufärberfestival. Alle Interessenten werden herzlich empfangen. Am 25. und 26. Juli findet heuer das Kirchweihfest am Anna-Tag in Kiskossa statt. Am Samstag beginnt das Programm um 18 Uhr und bietet im Deutschen Clubhaus eine Trachtenpuppenausstellung, die Wanderausstellung Kirschblüten aus Harkau, eine Festveranstaltung zum Thema 30 Jahre Deutscher Verein für Kiskoscho sowie einen Kinoabend. Am Sonntag werden alle um 10 Uhr zur Heiligen Messe in der St. Anna Kirche und im Anschluss zur feierlichen Kranzniederlegung an den Denkmälern erwartet. Ab 13 Uhr stehen den kleinen und großen Interessenten verschiedene Freizeitmöglichkeiten zur Verfügung und ab 16 Uhr sorgt ein buntes Kulturprogramm für gute Stimmung. Die Veranstaltung endet mit der Beratung der deutschen Selbstverwaltungen im Kreis Schiklosch. Alle werden zur Anna Kirmes auch in diesem Jahr herzlich erwartet. Die Fünfkirchner Deutsche Selbstverwaltung und der Lenau-Verein organisieren auch in diesem Sommer die Platzkonzerte in fünf Kirchen. Das nächste Konzert findet am 26. Juli ab 18 Uhr im Hof vom Lenau-Haus in der Munkácsi-Straße 8 in fünf Kirchen statt. Für beste Stimmung sorgen die Branauer Musikanten. Alle Blasmusikliebhaber sind herzlich willkommen. Junge Schreibtalente, aufgepasst! Der Europäische Literaturwettbewerb 2027 lädt Kinder und Jugendliche aus ganz Europa zur Teilnahme ein. Mitmachen können alle, die zwischen dem 1. September 2008 und dem 15. Oktober 2018 geboren wurden und ihre Texte in deutscher Sprache verfassen. Der Wettbewerb wird in zwei Altersgruppen ausgeschrieben. Für 8- bis 13-Jährige sowie für 14- bis 18-Jährige. Das diesjährige Motto lautet Finden. Unter diesem Titel sind die Teilnehmerinnen und Teilnehmer eingeladen, ihrer Fantasie freien Lauf zu lassen und eigene literarische Werke einzureichen. Einsendeschluss ist der 15. Oktober. Maßgeblich sind der Eingang der E-Mail bzw. der Poststempel. Wer gerne schreibt und seine Kreativität zeigen möchte, hat jetzt die Gelegenheit, beim Europäischen Literaturwettbewerb 2027 mitzumachen. Alle weiteren Infos in der neuen Zeitung Nummer 27. Und eine Meldung in eigener Sache. Da für das Wunschkonzert am Sonntag zahlreiche Grüße eingegangen sind, können wir die deutschsprachige Heilige Messe diesmal nicht am Sonntag senden. Die Messe vom 19. Juli aus dem Dom von Fünfkirchen können Sie diesmal in unserer Sendung am Samstag, den 25. Juli, mitverfolgen.
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0: Spanien und Italien. Cyberbedrohung durch KI-Modelle wächst. Es folgen die Nachrichten. Am Mikrofon begrüßt Sie Melita Hengel. Grenzfestungstage in Gyula. Ein ganzes Wochenende lang steht die südostungarische Stadt Gyula im Zeichen der Geschichte. Zum 460. Jahrestag der Belagerung der Burg werden Interessierte zu einem monumentalen, historischen Festival eingeladen. Das Ziel in diesem Jahr ist es, die Besucher noch tiefer in das Zeitalter der Grenzfestungen eintauchen zu lassen. Vom 24. bis 26. Juli finden die 14. Grenzfestungstage von Gyula statt. Wie die Organisatoren auf einer Pressekonferenz bekannt gaben, gedenkt die diesjährige Ausgabe der Belagerung der Burg vor 460 Jahren. Um die historischen Ereignisse des Jahres 1566 so authentisch wie möglich zu rekonstruieren, reisen etwa 300 Traditionspfleger aus 27 Vereinen an, darunter auch Gruppen aus Polen und der Slowakei. Neben den spektakulären Schlachtrekonstruktionen wird dem Besuchern ein breites Kulturprogramm geboten. Nach dem Vorbild westeuropäischer Großveranstaltungen wollen die Organisatoren das Festival zudem noch stärker in den städtischen Raum tragen und kooperieren deshalb mit lokalen Restaurants. Waldbrände in Frankreich, Spanien und Italien. In Frankreich, Spanien und Italien toben immer noch Waldbrände. An der französischen Atlantikküste in der Nähe von Bordeaux sind 12.000 Menschen vor einem Waldbrand in Sicherheit gebracht worden. Der am Mittwoch ausgebrochene Brand wird mit einem Großaufgebot von 500 Feuerwehrleuten, 4 Löschflugzeugen und 150 Einsatzfahrzeugen bekämpft. Bislang sei niemand verletzt worden, es seien jedoch bereits 2.000 Hektar Land verbrannt, teilte die Präfektur Bordeaux mit. Auch in Spanien wurden mehrere Gemeinden wegen eines Waldbrands im Südwesten von Madrid evakuiert. Der spanischen Guardia Civil zufolge wurden mehrere Verkehrsachsen gesperrt. Bereits in den vergangenen Tagen waren in Spanien zahlreiche Brände ausgebrochen. Der größte Waldbrand befindet sich in der Provinz Guadalajara. Er hat seit vergangenem Donnerstag 32.000 Hektar Land verwüstet. Feuerwehrleute kämpfen auch auf der italienischen Insel Sizilien gegen zahlreiche Waldbrände. Im Zentrum der Insel mussten wegen eines seit Tagen wütenden Feuers rund 100 Bewohnerinnen und Bewohner sowie 22 Patienten einer Klinik in Sicherheit gebracht werden. Seit dem Wochenende sind die Einsatzkräfte wegen mehr als 1000 Bränden zu Löscharbeiten ausgerückt. Cyberbedrohung durch KI-Modelle wächst. Der eigenständige Hackerangriff eines KI-Modells hat die deutsche Bundesregierung alarmiert. Die zunehmenden Fähigkeiten künstlicher Intelligenz verändern auch die Bedrohungslage im Cyberbereich massiv. Die Bundesregierung hat sich besorgt über das außer Kontrolle geratene KI-Modell der US-Firma OpenAI gezeigt. Dieser Vorfall ist ein weiteres Beispiel dafür, dass wir einen Paradigmenwechsel sehen, was die Fähigkeiten von KI-Agenten betrifft, sagt ein Sprecher des Digitalministeriums. OpenAI hatte zuvor die Verantwortung für einen Hackerangriff übernommen. Ein autonom agierendes KI-Modell sei bei internen Tests außer Kontrolle geraten. Das Softwareunternehmen OpenAI sprach von einem beispiellosen Cybervorfall und kündigte an, seine Sicherheitsvorkehrungen zu verstärken. Dass die KI aus einer sicheren Umgebung ausgebrochen sei und sich danach frei im Internet bewegt habe, sei ein ernstzunehmender Vorfall. Eine unmittelbare Häufung derartiger Vorfälle sei derzeit zwar unwahrscheinlich, doch man müsse Wege finden, um sich besser gegen KI schützen zu können, so das Bundesamt für Sicherheit in der Informationstechnik.
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0: Am Am Freitag bleibt das Wetter sommerlich. Kleinere Schauer können vorkommen, doch tagsüber bleibt es landesweit eher trocken. Auch der Wind wird weiterhin mäßig und die Temperaturen steigen zwischen 23 und 28 Grad. Am Wochenende steigen die Temperaturen schon etwas höher.

0: Neben viel Sonnenschein verdichtet sich allerdings die Wolkendecke, weshalb kleinere Schauer und Gewitter vorkommen können. Der südwestliche Wind wird lebhafter und die Temperaturen bewegen sich zwischen 26 und 31 Grad. Das waren die Nachrichten, gesprochen von Melita Hengel.
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0: Sie hören Treffpunkt am Vormittag täglich zwischen 10 und 12 Uhr. Am vergangenen Wochenende wurde erneut zum Donauländischen Fischfestival nach Mohács eingeladen. Der Einladung folgten auch Gäste aus Kaposvár. Über die ungarn-deutsche Tätigkeit in Kaposvár, dem Verein und die deutsche Selbstverwaltung sprach ich mit Márton Nagy-Zimre, Vorsitzende vom deutschen gemeinnützigen Verein Kaposvár. In der Stadt Kaposvár ist auch eine deutsche Selbstverwaltung tätig. Stellen wir zuerst bitte ein bisschen die Tätigkeit von dieser Selbstverwaltung vor.
1: Ja, wir kommen aus Kaposvár. Wir vertreten die Selbstverwaltung von Kaposvár. Aber man soll wissen, dass die Selbstverwaltung nicht allein arbeitet, sondern zusammen mit dem Verein, mit dem deutschen gemeinnützigen Verein aus Kaposvár. Und wir vertreten nicht nur die Selbstverwaltung, sondern den Verein. Und eigentlich der Verein organisiert die Programme. Wir haben viele Auftritte. Zum Beispiel jetzt im Sommer waren wir schon in Miklósi. Miklósi ist ein kleines Dorf in Somogy-Komitát. Und dann jetzt nächste Woche fahren wir nach Morcali. Wir probieren zusammenarbeiten mit den anderen deutschen Nationalitäten, Selbstverwaltungen im Komitat Somogy. Aber jetzt sind wir hier im Branau-Komitat. Wir haben die Einladung zum Fischfestival bekommen und wir sind sehr glücklich, dass wir auch zu dieser Gemeinschaft gehören können, dürfen.
0: Jetzt sind Sie ja in Vertretung vom Verein und von der deutschen Selbstverwaltung hier. Was für kulturelle ungarn-deutsche Programme gibt es in Kaposvár ungefähr in einem Jahr?
1: Wir organisieren Schwabenball immer im Februar. Und wir haben auch eine deutsche Gala. Es ist immer im Herbst, im November. Diese zwei große Programme, die wir im Jahr haben. Aber wir haben kleinere Programme. Wir organisieren auch Oktoberfest zum Beispiel in Balatonfenyves. Wir haben viele Gäste. Und dieses Jahr kommen zu uns aus Deutschland ein Chor aus Rodewisch. Sie sind unser Partnerchor. Jedes zweites Jahr treffen wir uns. Vor zwei Jahren waren wir in Deutschland und jetzt kommen sie zurück. Und wir sind sehr aufgeregt schon und organisieren die Programme für sie.
0: Sie haben erwähnt, dass Sie sehr gerne auch mit den deutschen Selbstverwaltungen in Ihrem Komitat zusammenarbeiten. Wie muss man sich das vorstellen? Also wie versucht man ein bisschen innerhalb der Selbstverwaltungen zusammenzuarbeiten?
1: Im Komitat Somogy existieren jetzt 9 deutsche Nationalitäten Selbstverwaltungen. Es ist ganz wenig, wenn wir sehen, dass im Branau-Komitat mehr als 100, wenn ich es gut weiß. Und diese 9 Selbstverwaltungen probieren schön zusammenarbeiten. Und wir helfen einander. Wenn jemand ein Programm organisiert, dann sagen wir, okay, wir gehen auch zu euch und treten wir auf. Wir singen mit euch zusammen und wir nehmen auch unsere Kapelle mit und wir musizieren. Und das ist schön, mit den anderen Leuten zusammen zu sein.
0: Jetzt sind Sie ja hier beim Donauländischen Fischfestival. Was haben Sie hierher mitgebracht? Hier gibt es ein schönes Zelt. Was sieht man da? Was kann man da erleben?
1: Ja, wir haben viele Spiele mitgebracht. Zum Beispiel haben wir Holzfische, natürlich, das Fischfestival. Dann kann man aus einer Schüssel angeln. Und dieses Spiel mögen nicht nur die Kinder, sondern auch die älteren Leute. Sie machen es gern. Und dann, wir haben Puzzle und Gewürze kann man ausprobieren. Ja, und die Leute kommen zu uns sehr gerne.
0: Sind Sie jetzt das erste Mal hier in Mohács mit dabei?
1: Nein, seit 4 Jahren kommen wir hier zurück.
0: Und was sind Ihre Eindrücke? Man erlebt jetzt das Festival ja schon zum 4. Mal. Wie ist hier die Stimmung?
1: Es ist sehr schön, mit den anderen deutschen Nationalitäten Selbstverwaltungen zu treffen. Und wir sind nicht weit von jetzt von der Bühne. Und den ganzen Tag hören wir die Nationalitätengruppen, Kapellen, Tanzgruppen. Die Programme sind auch sehr schön.
0: Hier gibt es ja auch eine Straße, wo sich unterschiedliche deutsche Selbstverwaltungen ein bisschen vorstellen. Ich glaube, Sie gehen auch ein bisschen spazieren und schauen sich das an. Sieht man dann auch vielleicht gute Ideen, was man mit nach Kaposvár nehmen kann?
1: Ja, natürlich. Wir können auch neue Partnerschaften finden. Vor 3 Jahren haben wir uns hier kennengelernt mit einer Gruppe aus Vukovar. Und seitdem waren wir schon in Vukovar und die Gruppe aus Vukovar war hier bei uns in Kaposvár. Das ist auch eine schöne Möglichkeit, diese anderen Leute kennenzulernen.
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1: Die 30. Ausgabe der Neuen Zeitung für dieses Jahr finden die Abonnenten heute in den Briefkästen. Hier nun einige Themen aus dem aktuellen Inhalt. Ulmer Schachtel, Ulm unterwegs. Eine Gruppe der Gesellschaft der Donaufreunde Ulm kam mit einer Ulmer Schachtel auf der Donau in Baie an. Das Anliegen auf dem Nebenfluss Schugowitzau am 9. Juli 2026 war wegen des geringen Wasserpegels kein einfaches Manöver. Die Gruppe hat das Ungarndeutsche Bildungszentrum und die Ulmer Schachtel mit dem Landeslehrpfad der Ungarndeutschen besichtigt. Wernau. Bonharder Delegation und Volkstanzverein Kränzlein feiern das 750-jährige Stadtjubiläum mit. Mit einem festlichen und abwechslungsreichen Programm feierte die Stadt Wernau ihr 750-jähriges Bestehen. Das Jubiläumsstadtfest vom 3. bis 5. Juli bot zahlreiche musikalische Höhepunkte, von Blasmusik über klassische Konzerte bis hin zu einem Rockkonzert, und wurde von einem vielfältigen Kulturprogramm begleitet. Besondere Höhepunkte waren die Volkstanzvorführungen des Ungarndeutschen Folklore-Ensembles Wernau und des Volkstanzvereins Kränzlein aus Bonhard. Tanzen, Lernen und ungarndeutsche Kultur erleben. Tänze spiegeln in vielen Kulturen Identität und auch Geschichte wider. Die Musik setzt ein und die Tänzer fangen an, die Schritte schon alleine zu tanzen oder entsprechend den Anweisungen des Tanzlehrers nachzumachen. Es klappt nicht immer alles synchron und man gerät manchmal aus dem Takt, aber ein freundliches Lächeln der anderen Teilnehmer hilft immer weiter. Die anfängliche Ungeschicktheit und Scham entschwinden und die angehenden Tanzlehrer finden allmählich Freude am Ganzen. Neue Schritte, ganz neue, oft unbekannte Tänze und sogar komplette Choreografien werden besprochen, getanzt und gleich in die Probenentwürfe eingebaut. Viel Zeit für lange Pausen und Rast gibt es nicht. Die Musik ertönt wieder und auf geht's zum nächsten Tanz. 16. Treffen der Marienstatuen-Trägerinnen in Waschgut. Das Treffen der Trägerinnen der tragbaren Marienstatuen fand 3 Tage nach dem Fest Marie Heimsuchung am 5. Juli in der 146 Jahre alten Waschguter Dreifaltigkeitskirche statt. Im Volksmund hießen die Trägerinnen früher auch Mutter Gottes Mädchen. Die mit Bändern und Blümchen wunderschön geschmückten Statuen wurden früher an die Pilgerorte getragen, wo die Gläubigen Maria um Hilfe baten. Maria, die Mutter Jesu, wird oft mit dem Symbol des Schutzmantels dargestellt. Als Schutzmantel Madonna gewährt sie den Gläubigen Zuflucht und Frieden, Trost und Zuversicht und schenkt uns damit neuen Lebensmut. Glaube und Alltag, religiöse Denkmäler im Spiegel lokaler Traditionen. Das traditionelle Treffen der deutschen Heimatmuseen im Komitat Weißenburg, organisiert vom Verband der deutschen Selbstverwaltungen im Komitat Fejér e.V. mit dem Regionalbüro, fand Ende Juni im Boglár statt. Diesmal lag der Fokus auf dem Thema Kirche und Religion. Am Veranstaltungsort präsentierten 8 deutsche Heimatmuseen ihre reichen religiösen Schätze, während die Teilnehmer im Rahmen einer Konferenz tiefergehende Einblicke in das Thema Volksreligiosität erhielten. Das, liebe Hörer, sind also einige der Themen der neuesten Nummer der Neuen Zeitung. Die 30. Ausgabe für dieses Jahr erscheint am heutigen Freitag. Weitere Infos zur Neuen Zeitung finden Sie auf der Web- bzw. Facebook-Seite vom Ungarndeutschen Wochenblatt. Werden Sie auch in dieser Woche wieder Leser der Neuen Zeitung. Reinblättern lohnt sich auch diesmal auf jeden Fall.
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1: Die Meldungen aus dem ungarndeutschen Bereich hören Sie am 24. Juli von Melitta Hengel. Mit Vecsis wächst das Netzwerk der ungarndeutschen Lehrpfade um einen weiteren Standort, bereits den 20. Es gibt Orte, die durch ein Bauwerk, eine historische Persönlichkeit oder ein bedeutendes Ereignis bekannt werden. Der Name von Vecsis jedoch wurde durch eine Spezialität weit über die Ortsgrenzen hinaus bekannt, nämlich das Sauerkraut. Über Jahrhunderte hinweg prägte die deutsche Gemeinschaft vor Ort jenes Wissen, aus dem nicht nur ein berühmtes Produkt, sondern auch eine eigene Lebensweise, Gemeinschaftskultur und Identität entstanden. Genau dieses Erbe und noch vieles mehr soll der derzeit entstehende ungarn-deutsche Lehrpfad in Vecsis auf neue Weise erlebbar machen. Ziel des Projektes ist es, das reiche deutsche Erbe, die Ortsgeschichte und die Traditionen der Gemeinde in zeitgemäßer und erlebnisorientierter Form sowohl Einheimischen als auch Besuchern zugänglich zu machen. Der Lehrpfad soll noch im Laufe des Jahres fertiggestellt werden. Der Landesrat Ungarn-Deutscher Chöre, Kapellen und Tanzgruppen lädt zwischen dem 11. und 16. August zur Volkstanzwoche ein. Anmelden können sich alle, die gerne tanzen, Tanz unterrichten oder über die Gründung einer Tanzgruppe nachdenken. Grundvoraussetzung sind vorherige Tanzerfahrungen. Der Veranstaltungsort der Volkstanzwoche ist das Petőfi Evangelische Gymnasium und Schülerwohnheim in Bonhard. Weitere Informationen zum Programm und zur Anmeldung erhalten Sie vom Landesrat. Anmeldeschluss ist der 31. Juli. Unter dem Titel Hoppe Kenye ist durch eine kreative Idee eine Kartensammlung von Klangbildern entstanden, die Kinder auf spielerische Weise an alte ungarndeutsche Lieder, Reime und Tänze heranführen möchte. Erträumt wurde das Projekt von Vivian Kress-Tod, der Herausgeber ist der Bavatzer Heimatverein. Die Karten beinhalten neben ungarndeutschen Grafiken auch die Texte der Lieder, Tänze und Reime, die durch QR-Codes auch angehört werden können. Ausführliche Informationen zu dieser besonderen Spielesammlung finden Sie auf der Webseite www.schwabudvar.hu. Eine neue Episode des Podcasts der EDU mit dem Titel Wo steht die ungarndeutsche Kultur heute ist online. Über das Thema diskutieren Katalin Lotz, Direktorin der Deutschen Bühne Ungarn in Szekszárd, Angelika Erdély-Pfisterer, Direktorin des Ungarndeutschen Kultur- und Informationszentrums und Bibliothek und Professor Josef Thielmann, Philosoph und Essayist mit der Moderatorin Dr. Judith Klein. Der Podcast erscheint monatlich auf dem YouTube-Kanal der EDU sowie auf den beliebtesten Podcast-Plattformen wie Spotify und Apple Podcasts. Viel Spaß beim Zuhören! Beiträge mit sehr guten Originalfotos in hoher Auflösung über die Tätigkeit der Selbstverwaltungen, Vereine, Bildungsinstitutionen und Kulturgruppen zu Vergangenheit, Gegenwart und Zukunft, Jugendarbeit und kirchlichem Leben der Ungarndeutschen, Geschichten in der Mundart und Hochsprache werden für das Jahrbuch der Ungarndeutschen den deutschen Kalender 2027 erwartet. Senden Sie bitte den Beitrag per E-Mail im DocX-Format bzw. die Fotos einzeln im JPG-Format an neuezeitung@d-online.hu. Geben Sie bitte im Vermerk der E-Mail DK2027 an. Einsendetermin ist der 3. August. Zwischen dem 25. und 26. Juli kleidet sich die Gemeinde Großnarad wieder in Blaufärberstoff. Während der zweitägigen Veranstaltung erwarten Ausstellungen, Volkstanz- und Musikprogramme, Blaufärberstoffe, Kinder- und Familienprogramme, eine Modenschau, Handwerksprodukte, Oldtimer und viele Erlebnisse die Besucher. Das ausführliche Programm finden Sie auf der Facebook-Seite vom Blaufärberfestival. Alle Interessenten werden herzlich empfangen. Am 25. und 26. Juli findet heuer das Kirchweihfest am Anna-Tag in Kiskossa statt. Am Samstag beginnt das Programm um 18 Uhr und bietet im Deutschen Clubhaus eine Trachtenpuppenausstellung, die Wanderausstellung Kirschblüten aus Harkau, eine Festveranstaltung zum Thema 30 Jahre Deutscher Verein für Kiskoscho sowie einen Kinoabend. Am Sonntag werden alle um 10 Uhr zur Heiligen Messe in der St. Anna Kirche und im Anschluss zur feierlichen Kranzniederlegung an den Denkmälern erwartet. Ab 13 Uhr stehen den kleinen und großen Interessenten verschiedene Freizeitmöglichkeiten zur Verfügung und ab 16 Uhr sorgt ein buntes Kulturprogramm für gute Stimmung. Die Veranstaltung endet mit der Beratung der deutschen Selbstverwaltungen im Kreis Schicklosch. Alle werden zur Anna Kirmes auch in diesem Jahr herzlich erwartet. Die Fünfkirchner Deutsche Selbstverwaltung und der Lenau-Verein organisieren auch in diesem Sommer die Platzkonzerte in fünf Kirchen. Das nächste Konzert findet am 26. Juli ab 18 Uhr im Hof vom Lenau-Haus in der Munkácsi-Straße 8 in fünf Kirchen statt. Für beste Stimmung sorgen die Branauer Musikanten. Alle Blasmusikliebhaber sind herzlich willkommen. Junge Schreibtalente, aufgepasst! Der Europäische Literaturwettbewerb 2027 lädt Kinder und Jugendliche aus ganz Europa zur Teilnahme ein. Mitmachen können alle, die zwischen dem 1. September 2008 und dem 15. Oktober 2018 geboren wurden und ihre Texte in deutscher Sprache verfassen. Der Wettbewerb wird in zwei Altersgruppen ausgeschrieben, für 8- bis 13-Jährige sowie für 14- bis 18-Jährige. Das diesjährige Motto lautet Finden. Unter diesem Titel sind die Teilnehmerinnen und Teilnehmer eingeladen, ihrer Fantasie freien Lauf zu lassen und eigene literarische Werke einzureichen. Einsendeschluss ist der 15. Oktober. Maßgeblich sind der Eingang der E-Mail bzw. der Poststempel. Wer gerne schreibt und seine Kreativität zeigen möchte, hat jetzt die Gelegenheit, beim Europäischen Literaturwettbewerb 2027 mitzumachen. Alle weiteren Infos in der Neuen Zeitung Nummer 27. Und eine Meldung in eigener Sache. Da für das Wunschkonzert am Sonntag zahlreiche Grüße eingegangen sind, können wir die deutschsprachige Heilige Messe diesmal nicht am Sonntag senden. Die Messe vom 19. Juli aus dem Dom von Fünfkirchen können Sie diesmal in unserer Sendung am Samstag, den 25. Juli, mitverfolgen.
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Liebe Hörer, das waren unsere heutigen 2 Stunden mit dem deutschen Landesprogramm. Morgen um 10 Uhr erwartet Sie Marta Schermezi zur Samstagsausgabe und am Sonntag lade ich Sie zum ungarn-deutschen Wunschkonzert ein. Unsere Sendungen finden Sie aber auch online. 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Es verabschieden sich am 24. Juli Melitta Hengel und Laszlo Strasser von Ihnen. Alles Gute und

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3: Herzlich willkommen zu unserer heutigen Ausgabe von Treffpunkt am Vormittag, liebe Hörerinnen und Hörer. Am Mikrofon begrüßt Sie Márta Selmeci. Tonmeister ist László Imre Németh. In der heutigen Sendung stehen Musik, Kultur und Literatur im Mittelpunkt. Zunächst besuchen wir die Kapelle Verisvárer Burschen und sprechen mit dem Trompeter David Botzheim über die Geschichte und das Repertoire der Kapelle. Anschließend berichtet David Klotz, Kulturmanager des Jakob-Leyer-Heimatmuseums in Wudersch, über Projekte zur Stärkung des ungarndeutschen Gemeinschaftslebens. Zum Abschluss hören Sie einen zweiteiligen Beitrag unseres Kollegen Albin Lukács über den siebenbürgisch-ungarischen Schriftsteller András Wiski. Sein Roman »Die Aussiedlung« steht nämlich auf der Shortlist des Internationalen Literaturpreises, einer der wichtigsten Auszeichnungen für internationale Gegenwartsliteratur im deutschsprachigen Raum. Außerdem erwarten Sie aktuelle Nachrichten, Informationen und natürlich viel Musik. Bleiben Sie bei uns. Ich wünsche Ihnen beste Unterhaltung mit Treffpunkt am Vormittag.

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1: Zulassungsergebnisse der Hochschulen, Nacht der Bäder und Heißluftballonwettbewerb in Kaposvár. Es folgen die Nachrichten. Am Mikrofon begrüßt Sie Marta Schelmeci. Heute Abend werden in Ungarn die Zulassungsergebnisse der Hochschulen bekannt gegeben. Der zentrale Veranstaltungsort der sogenannten Pont Ott Party in diesem Jahr der Campus der ELTE in Budapest Lágymányos. Auch in 10 weiteren Städten, darunter Debrecen, Miskolc, Szeged und Gyula, erwarten die jungen Besucher Konzerte, Live-Musik und ein abwechslungsreiches Rahmenprogramm. Am Samstag findet in Ungarn wieder die Nacht der Bäder statt. In diesem Jahr beteiligen sich 54 Thermen und Freibäder an der landesweiten Aktion. Die Besucherinnen und Besucher erwartet ein vielfältiges Programm mit Abendkonzerten, nächtlichem Baden, Wellnessangeboten, Strandkino und verschiedenen Sportprogrammen. In Kaposvár findet vom 29. Juli bis zum 2. August wieder der Heißluftballonwettbewerb um den Ripple-Ronai-Pokal statt. Eröffnet wird die Veranstaltung am Mittwochabend der kommenden Woche mit einem spektakulären Fackelumzug des Ballonteams durch die Innenstadt. Für den Wettbewerb haben sich bisher 16 Pilotinnen und Piloten aus Ungarn, Österreich und Slowenien angemeldet. Die Ballonfahrten sind jeweils in den frühen Morgen- und Abendstunden geplant, vorausgesetzt, das Wetter spielt mit.
0: Das Wetter.
1: Heute bringt eine Kaltfront wechselhaftes Wetter. Neben sonnigen Abschnitten ziehen zeitweise dichtere Wolken auf und vielerorts muss mit Regen, Schauern und vereinzelt auch Gewittern gerechnet werden. Dazu weht ein lebhafter, teils kräftiger West- bis Nordwestwind. Die Höchstwerte liegen zwischen 23 und 29 Grad. Morgen beginnt der Tag noch überwiegend sonnig. Im Laufe des Tages bilden sich vermehrt Quellwolken, aus denen vor allem im nördlichen Mittelgebirge und in der Tiefebene einzelne Schauer und Gewitter entstehen können. Der Nordwest- bis Nordwind bleibt vielerorts lebhaft. Die Temperaturen erreichen 22 bis 29 Grad.
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0: Liebe Hörerinnen und Hörer, die Kapelle Verischwarer Burschen gehört seit fast 2 Jahrzehnten zur ungarndeutschen Musikszene. Gegründet wurde die Kapelle im Jahr 2006 von 6 jungen Musikern aus Pilisvörösvár. Über die Anfänge, das Repertoire und die Entwicklung der Band spricht der Trompeter David Botzheim.
1: Wir sind 2006 angefangen mit 6 Kumpeln.
0: Wie ist die Idee entstanden?
1: Gibt es ein Geschwister im Kapelle und sie hatten diese Idee, weil ihre Großeltern haben auch Musik gespielt und deswegen wollten sie eine Kapelle machen. Und hier in Pilisvörösvár gibt es eine sehr gute Musikschule und viele haben Musik gelernt da und wir haben einander kennengelernt. Und deswegen hat sie alle Jungs gebeten und nachgefragt, ob sie Lust haben.
0: Dann einerseits war das die Schule, die ihnen verbinden hat und andererseits waren das die ungarndeutsche Traditionen.
1: Natürlich, wir kommen aus ungarndeutscher Familie. Zum Beispiel mein Onkel hat auch in einer solchen Kapelle gespielt damals. Und das war, kann ich das sagen, selbstverständlich, dass wir in einer Kapelle spielen.
0: Hat Ihr Onkel auch denselben Instrument gespielt wie Sie?
1: Nee, er hat Flügelhorn gespielt, ich spiele Trompete. Aber unser Lehrer war der gleiche.
0: Also 2006 wurde die Kapelle gegründet. Was waren wichtige Punkte? Also zum Beispiel an der Europäer, da haben Sie auch teilgenommen.
1: Ja, Gott sei Dank, wir hatten viele Meilensteine und wir konnten in viele verschiedene Länder spielen. Und davon war die wichtigste die Europäer-Festivale. Wir waren in Lithuania im 2009, dann in Bolzano, das war 2010 und nach 2 Jahren, 2012 ungefähr, war in Gotha, in Deutschland und das war unser dritter Auftritt in Europäer Festival, weil wir haben die Verischwarer Volkstanzgruppe unterstützt und mit dieser Gruppe konnten wir solche Festivalen teilnehmen.
0: Also mit dem Heimatwerk sind Sie dann zusammen dorthin gefahren?
1: Genau. Und nicht nur der Verischwarer Tanzgruppe, weil zum Beispiel in Litauen waren wir mit der Tanzgruppe von Dunakeszi. So, das war eine sehr gute Möglichkeit für uns.
0: Wie sieht das Repertoire eigentlich aus?
1: Wir haben mit dieser klassischen ungarndeutschen Volksmusik gestartet, aber wir haben das gemerkt, dass die heutige Jugend, sie möchten andere moderne Musik hören. Und in der Nähe von Verischwar gibt es auch slowakische Städte. Deswegen haben wir auch slowakische Volksmusik gespielt. Und natürlich erstmal die ungarische Schlagersitz und später diese allgemeine Disco- und Party-Schlagers. Und ja, wir haben so unser Repertoire aufgebaut und wir haben viele Hochzeiteinladungen und dort immer kommen Leute von wie ganz normal deutsche, ungarische, alle. Und wir wollten für alle ein gutes Erlebnis geben und deswegen haben wir nicht nur deutsche Musik gelernt. Und ich denke, das ist gut, weil wie immer alle hat eine andere Musik geschmeckt und deswegen können wir für alle eine gute Party machen.
0: Wie kann man diese variieren? Also nebeneinander kommen sie so thematisch oder inzwischen kommt eine Musik von dem anderen Stil? Wie ist das aufgebaut auf einem Konzert?
1: Wir haben das immer so gemacht, dass wir haben niemals feste Repertoire, weil ich denke persönlich, es hängt davon, wie unsere Zuhörer möchten, was sie hören gern. Und deswegen wir sehen, welcher Stil läuft und dann davon spielen wir mehr, aber immer gemischt. Und wenn kommt eine gute Volksmusik, danach spielen wir gerne einen ganz anderen Stil. Deswegen wird so diese Party gut.
0: Jeder kann dann seinen eigenen Stil
1: genau,
0: so finden.
1: Genau.
0: Was ist in der Zukunft? Gibt es schon vorübersehbare Auftritte?
1: Ja, für dieses Jahr haben wir noch ungefähr 10 Auftritteinladungen. Aber seit dem Covid haben wir nicht so viele Einladungen. Aber alle haben schon Familie. Deswegen ist das nicht so groß Problem, dass wir nicht jede Wochenende nicht zu Hause sind. Aber ich denke, das ist gut, dass seit 20 Jahren können wir immer solche Partys spielen.

0: Hörerinnen und Hörer werden die Verisvara Burschen, die ungarndeutsche Musiktradition auf die Bühne bringen, engagiert sich David Klotz als Kulturmanager des Jakobleyer Heimatmuseums in Wudersch für die Pflege und Vermittlung des ungarndeutschen Kulturerbes. Am 17. Juli lud das Museum zum ungarndeutschen Kulturtag ein. Mit Vorträgen, Gesprächen und Mitmachprogrammen bot die Veranstaltung vielfältige Einblicke in die Kultur und Traditionen der Ungarndeutschen. Über den Kulturtag und seine Bedeutung berichtet David Klotz.
1: Das ist meine Arbeit, dass ich die ungarndeutsche Minderheit hier stärke kulturell. Und dazu entwickeln wir vielfältige Projekte. Und ja, wir machen natürlich Social-Media-Auftritte, aber wir planen auch Veranstaltungen, bei denen der ungarndeutschen Minderheit eine Bühne gegeben werden soll, bei der sie sich untereinander austauschen soll und bei der sie natürlich auch etwas Neues erfahren soll. Und deswegen haben wir heute nicht nur ja ein Spaßprogramm und ein geselliges Zusammensein gehabt, sondern auch drei Fachvorträge, einmal zu ungarndeutschen Literatur, dann zur ungarndeutschen Familienforschung und dann zur politischen Lage der Ungarndeutschen nach den ungarischen Parlamentswahlen im April. Darüber hinaus haben sich noch der Verein für ungarndeutsche Kinder und die Gemeinschaft junger Ungarndeutsche vorgestellt, um eben Wege aufzuweisen, wie man die ungarndeutsche Jugend wieder aktivieren kann. Gerade in Budaörs ist es so, es gibt eigentlich eine sehr aktive ungarndeutsche Minderheit, kann man sagen, in Liederkreis, in Tanzgruppen, in Stammtischen. Aber die ungarndeutsche Jugend, die ist nicht mehr so aktiv und wir wollen ja erreichen, dass man die ein bisschen reaktiviert, kann man sagen. Wir haben auch noch ein Parallelprogramm gehabt, Stammbäume erstellen für Jugendliche, also mit Bildern, die sie mitbringen, mit Geburts- und Sterbedaten ihrer VorfahrInnen. Es sind, wie gesagt, leider nicht so viele Kinder und Jugendliche gekommen, aber im Großen und Ganzen hatten wir über 60 TeilnehmerInnen und deswegen denke ich, das war eine sehr erfolgreiche Veranstaltung heute. Ich denke, wir sind gut zusammengekommen. Es war vor allem wichtig, auch für die ältere Generation mal von GJU und VOK zu hören. Wir haben eine kurze Umfrage gemacht, viele haben davon noch nie gehört. Und wir haben auch von den Älteren durchaus die Ideen gehabt, dass man zum Beispiel die ungarndeutsche Jugend auch mit anderen Orten, zum Beispiel über Sportprogramme verbinden könnte. Oder eine ältere Ungarndeutsche hat auch angeboten, sie ist, man kann sagen, Künstlerin, sie strickt sehr viel. Ja, die Jugend von heute, die macht ja gar nichts Handwerkliches mehr. Und dann habe ich gefragt, ja, könntest du dir denn vorstellen, einen Kurs zu leiten? Und sie war so, ja, das könnte sie eigentlich schon machen. Wo denn? Und ich habe gesagt, im Museum. Und dann war sie so, ja, das könnte schon funktionieren. Also vielleicht wurden heute ein paar Weichen gestellt für die Zukunft. Ich würde es mir sehr wünschen. Dazu muss man leider sagen, ich bin hier nicht mehr so lange. Deswegen kann ich das nur noch aufschreiben und dann meinen möglichen Nachfolger weitergeben.
0: Waren diese Programme parallel oder jeder konnte an jedem Programm teilnehmen?
1: Also das Parallelprogramm, das war nur für Kinder und Jugendliche, das mit dem Stammbaum basteln, das war eigentlich den ganzen Tag. Das heißt, jederzeit, wenn ein Kind, ein Jugendlicher dahin gehen möchte, dann können sie das tun. Davon abgesehen war das Hauptprogramm nacheinander gestaffelt. Also man hat im Prinzip nichts verpasst, weil alles ja linear abgelaufen ist. Aber natürlich, man ist jederzeit frei zu kommen oder zu gehen, wann man möchte. Es ist ja auch ein Wochentag, es ist ein Freitag, es ist ein Wochentag. Also es gibt Leute, die sind natürlich noch berufstätig. Wir hatten auch, das habe ich noch gar nicht gesagt, leider, weil sie haben es sehr verdient, wir hatten noch eine Gesangsgruppe aus Etyek, die haben ein paar typisch ungarndeutsche Lieder gesungen, auch die Hymne der Ungarndeutschen. Und die zum Beispiel mussten relativ bald gehen, weil einige von ihnen noch berufstätig sind. Und deswegen bin ich ihnen umso dankbarer, dass sie heute ja das auf sich genommen haben, kann man sagen, herzukommen und uns die Ehre zu erweisen, auch in Tracht. Das war sehr toll.
0: Noch zurück zum Stammbaumprogramm. Können die Kinder dabei einige Ratschläge bekommen, wie man das machen kann?
1: In unserem Fall nicht. Wir hatten ein Stammbaumprojekt geplant. Also ich hatte ein Stammbaumprojekt geplant über 2 Wochenenden mit einer Abschlussveranstaltung, bei der Experten hätten kommen sollen und dann vorstellen wirklich, wie man Ahnenforschung betreibt. Also mit Online-Datenbanken, mit physischen Kirchenbüchern, in Matrikeln, Sterbeurkunden und so weiter hineinschaut. Das hat leider nicht stattgefunden und das war auch nicht Sinn des Stammbaumprojekts heute, sondern heute war es Sinn des Stammbaumprojekts die Kinder, die können Bilder mitbringen von sich, Kopien von ihren Eltern, Großeltern, Urgroßeltern vielleicht, wenn sie das haben, aus Familienbüchern, im besten Fall mit Sterbe- und Todesdaten und mit den Namen und die da sozusagen ihre Familiengeschichte bildlich darstellen. Was wir allerdings hatten, ist einen Gast, eben gerade vom Arbeitskreis für ungarndeutsche FamilienforscherInnen, den Herrn Dr. Cornel Penz, der hat einen Fachvortrag darüber gehalten, wie man Familienforschung betreibt, also welche Webseiten man benutzt, was die Anlaufstellen sind, mit welchen Daten man grundsätzlich mal anfangen muss von sich selbst. Und ich denke, das war doch für sehr viele sehr interessant, denn er ist auch, ich denke, man kann schon sagen, ist eine Institution im Ungarndeutschtum. Und deswegen war das Ganze eine sehr runde Sache. Und ich denke, den Gästen wird heute sehr viel vermittelt.
0: Sie haben erwähnt, dass Sie dann zurück nach Deutschland fahren müssen. Welches Gefühl bringen Sie mit sich?
1: Also die Gefühle sind gerade so ein bisschen gemischt, auch weil ich mir denke, man hat schon einen positiven Beitrag geleistet und möchte dann ungern etwas aufgeben, wenn man etwas Gutes erschaffen hat. Aber ich denke, das ist im Großen und Ganzen in Ordnung. Ich habe diese Entscheidung guten Gewissens getroffen und freue mich auch auf ein neues Kapitel in meinem Leben.

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1: Es folgen die Meldungen aus dem ungarn-deutschen Bereich am 23. Juli, gesprochen von Merita Hengel. Mit Vecsis wächst das Netzwerk der ungarn-deutschen Lehrpfade um einen weiteren Standort, bereits den 20. Es gibt Orte, die durch ein Bauwerk, eine historische Persönlichkeit oder ein bedeutendes Ereignis bekannt werden. Der Name von Vecsis jedoch wurde durch eine Spezialität weit über die Ortsgrenzen hinaus bekannt, nämlich das Sauerkraut. Über Jahrhunderte hinweg prägte die deutsche Gemeinschaft vor Ort jenes Wissen, aus dem nicht nur ein berühmtes Produkt, sondern auch eine eigene Lebensweise, Gemeinschaftskultur und Identität entstanden. Genau dieses Erbe und noch vieles mehr soll der derzeit entstehende ungarn-deutsche Lehrpfad in Vecsis auf neue Weise erlebbar machen. Ziel des Projektes ist es, das reiche deutsche Erbe, die Ortsgeschichte und die Traditionen der Gemeinde in zeitgemäßer und erlebnisorientierter Form sowohl Einheimischen als auch Besuchern zugänglich zu machen. Der Lehrpfad soll noch im Laufe des Jahres fertiggestellt werden. Der Landesrat ungarn-deutscher Chöre, Kapellen und Tanzgruppen lädt zwischen dem 11. und 16. August zur Volkstanzwoche ein. Anmelden können sich alle, die gerne tanzen, Tanz unterrichten oder über die Gründung einer Tanzgruppe nachdenken. Grundvoraussetzung sind vorherige Tanzerfahrungen. Der Veranstaltungsort der Volkstanzwoche ist das Petőfi Evangelische Gymnasium und Schülerwohnheim in Bonhard. Weitere Informationen zum Programm und zur Anmeldung erhalten Sie vom Landesrat. Anmeldeschluss ist der 31. Juli. Unter dem Titel Hoppe Kenye ist durch eine kreative Idee eine Kartensammlung von Klangbildern entstanden, die Kinder auf spielerische Weise an alte ungarn-deutsche Lieder, Reime und Tänze heranführen möchte. Erträumt wurde das Projekt von Vivien Kress-Tod, der Herausgeber ist der Bavatzer Heimatverein. Die Karten beinhalten neben ungarn-deutschen Grafiken auch die Texte der Lieder, Tänze und Reime, die durch QR-Codes auch angehört werden können. Ausführliche Informationen zu dieser besonderen Spielesammlung finden Sie auf der Webseite www.schwabudvar.hu. Eine neue Episode des Podcasts der EDU mit dem Titel Wo steht die ungarn-deutsche Kultur heute ist online. Über das Thema diskutieren Kotolin Lotz, Direktorin der Deutschen Bühne Ungarn in Szekszárd, Angelika Erdi Pfisterer, Direktorin des ungarn-deutschen Kultur- und Informationszentrums und Bibliothek und Professor Josef Diemann, Philosoph und Essayist mit der Moderatorin Dr. Judith Klein. Der Podcast erscheint monatlich auf dem YouTube-Kanal der EDU sowie auf den beliebtesten Podcast-Plattformen wie Spotify und Apple Podcasts. Viel Spaß beim Zuhören! Beiträge mit sehr guten Originalfotos in hoher Auflösung über die Tätigkeit der Selbstverwaltungen, Vereine, Bildungsinstitutionen und Kulturgruppen zu Vergangenheit, Gegenwart und Zukunft, Jugendarbeit und kirchlichem Leben der Ungarn-Deutschen, Geschichten in der Mundart und Hochsprache werden für das Jahrbuch der Ungarn-Deutschen den deutschen Kalender 2027 erwartet. Senden Sie bitte den Beitrag per E-Mail im DocX-Format bzw. die Fotos einzeln im JPG-Format an neuezeitung@d-online.hu. Geben Sie bitte im Vermerk der E-Mail DK2027 an. Einsendetermin ist der 3. August. Zwischen dem 25. und 26. Juli kleidet sich die Gemeinde Großnarad wieder in Blaufärberstoff. Während der zweitägigen Veranstaltung erwarten Ausstellungen, Volkstanz- und Musikprogramme, Blaufärberstoffe, Kinder- und Familienprogramme, eine Modenschau, Handwerksprodukte, Oldtimer und viele Erlebnisse die Besucher. Das ausführliche Programm finden Sie auf der Facebook-Seite vom Blaufärberfestival. Alle Interessenten werden herzlich empfangen. Am 25. und 26. Juli findet heuer das Kirchweihfest am Anna-Tag in Kiskossa statt. Am Samstag beginnt das Programm um 18 Uhr und bietet im Deutschen Clubhaus eine Trachtenpuppenausstellung, die Wanderausstellung Kirschblüten aus Harkau, eine Festveranstaltung zum Thema 30 Jahre Deutscher Verein für Kiskoscho sowie einen Kinoabend. Am Sonntag werden alle um 10 Uhr zur Heiligen Messe in der St. Anna-Kirche und im Anschluss zur feierlichen Kranzniederlegung an den Denkmälern erwartet. Ab 13 Uhr stehen den kleinen und großen Interessenten verschiedene Freizeitmöglichkeiten zur Verfügung und ab 16 Uhr sorgt ein buntes Kulturprogramm für gute Stimmung. Die Veranstaltung endet mit der Beratung der deutschen Selbstverwaltungen im Kreis Schiklos. Alle werden zur Anna-Kirmes auch in diesem Jahr herzlich erwartet. Die Fünfkirchner Deutsche Selbstverwaltung und der Lenau-Verein organisieren auch in diesem Sommer die Platzkonzerte in fünf Kirchen. Das nächste Konzert findet am 26. Juli ab 18 Uhr im Hof vom Lenau-Haus in der Munkácsi-Straße 8 in fünf Kirchen statt. Für beste Stimmung sorgen die Branauer Musikanten. Alle Blasmusikliebhaber sind herzlich willkommen. Junge Schreibtalente, aufgepasst! Der Europäische Literaturwettbewerb 2027 lädt Kinder und Jugendliche aus ganz Europa zur Teilnahme ein. Mitmachen können alle, die zwischen dem 1. September 2008 und dem 15. Oktober 2018 geboren wurden und ihre Texte in deutscher Sprache verfassen. Der Wettbewerb wird in zwei Altersgruppen ausgeschrieben. Für 8- bis 13-Jährige sowie für 14- bis 18-Jährige. Das diesjährige Motto lautet Finden. Unter diesem Titel sind die Teilnehmerinnen und Teilnehmer eingeladen, ihrer Fantasie freien Lauf zu lassen und eigene literarische Werke einzureichen. Einsendeschluss ist der 15. Oktober. Maßgeblich sind der Eingang der E-Mail bzw. der Poststempel. Wer gerne schreibt und seine Kreativität zeigen möchte, hat jetzt die Gelegenheit, beim Europäischen Literaturwettbewerb 2027 mitzumachen. Alle weiteren Infos in der neuen Zeitung Nummer 27. Und eine Meldung in eigener Sache. Dafür, dass Wunschkonzert am Sonntag zahlreiche Grüße eingegangen sind, können wir die deutschsprachige Heilige Messe diesmal nicht am Sonntag senden. Die Messe vom 19. Juli aus dem Dom von Fünfkirchen können Sie diesmal in unserer Sendung am Samstag, den 25. Juli, mitverfolgen.
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1: Zulassungsergebnisse der Hochschulen, Nacht der Bäder und Heißluftballonwettbewerb in Kaposvár. Es folgen die Nachrichten. Am Mikrofon begrüßt Sie Marta Selmeci. Heute Abend werden in Ungarn die Zulassungsergebnisse der Hochschulen bekannt gegeben. Der zentrale Veranstaltungsort der sogenannten Pont-Ott Party in diesem Jahr der Campus der ELTE in Budapest Lágymányos. Auch in 10 weiteren Städten, darunter Debrecen, Miskolc, Szeged und Gyula, erwarten die jungen Besucher Konzerte, Live-Musik und ein abwechslungsreiches Rahmenprogramm. Am Samstag findet in Ungarn wieder die Nacht der Bäder statt. In diesem Jahr beteiligen sich 54 Thermen und Freibäder an der landesweiten Aktion. Die Besucherinnen und Besucher erwartet ein vielfältiges Programm mit Abendkonzerten, nächtlichem Baden, Wellnessangeboten, Strandkino und verschiedenen Sportprogrammen. In Kaposvár findet vom 29. Juli bis zum 2. August wieder der Heißluftballonwettbewerb um den Ripple-Ronai-Pokal statt. Eröffnet wird die Veranstaltung am Mittwochabend der kommenden Woche mit einem spektakulären Fackelumzug des Ballonteams durch die Innenstadt. Für den Wettbewerb haben sich bisher 16 Pilotinnen und Piloten aus Ungarn, Österreich und Slowenien angemeldet. Die Ballonfahrten sind jeweils in den frühen Morgen- und Abendstunden geplant, vorausgesetzt, das Wetter spielt mit.
0: Das Wetter.
1: Heute bringt eine Kaltfront wechselhaftes Wetter. Neben sonnigen Abschnitten ziehen zeitweise dichtere Wolken auf, und vielerorts muss mit Regen, Schauern und vereinzelt auch Gewittern gerechnet werden. Dazu weht ein lebhafter, teils kräftiger West- bis Nordwestwind. Die Höchstwerte liegen zwischen 23 und 29 Grad. Morgen beginnt der Tag noch überwiegend sonnig. Im Laufe des Tages bilden sich vermehrt Quellwolken, aus denen vor allem im nördlichen Mittelgebirge und in der Tiefebene einzelne Schauer und Gewitter entstehen können. Der Nordwest- bis Nordwind bleibt vielerorts lebhaft. Die Temperaturen erreichen 22 bis 29 Grad.
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0: Liebe Hörerinnen und Hörer, im nächsten Beitrag wenden wir uns einem anderen Thema zu, der Literatur. Unser Kollege Albin Lukács berichtet über den siebenbürgisch-ungarischen Schriftsteller András Viski. Sein Roman Die Aussiedlung, der die Geschichte einer ungarischen Familie erzählt, die nach dem Volksaufstand von 1956 in ein rumänisches Arbeitslager deportiert wurde, steht auf der Shortlist des Internationalen Literaturpreises 2026.
1: Zum 18. Mal wird in diesem Jahr der Internationale Literaturpreis vom Haus der Kulturen der Welt in Berlin verliehen. András Viskis Roman Die Aussiedlung, Surkamp 2025, aus dem Ungarischen von Timur Tonku, ist unter 6 Nominierten, die es auf die Shortlist geschafft haben. Die Deutschlandpremiere des vielfach gelobten Romans fand am 18. November 2025 im Collegium Hungaricum Berlin statt. Eine Geschichte von biblischem Ausmaß mit angehaltenem Atem geschrieben, in Sätzen, die die menschliche Erlösungsbedürftigkeit reflektieren und darum kein Ende finden, formuliert der Autor Senturan Varadjaba im Jury-Statement. Zitat: In Timur Tonkus pfingstwunderbar flüssige, souverän, stimmlagensichere Übersetzung steht und schwingt die Aussiedlung von der knatternden Behördensprache bis ins Schweigen zwischen dem Herztönen, fügt der Übersetzer Hannes Langendörfer hinzu. Im Rahmen des Festes der Shortlist am 3. Juli stellten die Autorinnen und Übersetzer, Übersetzerinnen und Jurymitglieder die nominierten Titel in Lesungen und Gesprächen vor. Im Anschluss wird das Gewinnenduo in einer feierlichen Preisverleihung ausgezeichnet. Der Internationale Literaturpreis wird an ein herausragendes Werk der internationalen Gegenwartsliteratur und seine deutsche Erstübersetzung vom Haus der Kulturen der Welt verliehen, gefördert von der Stiftung Elementarteilchen. Für den renommierten Preis waren aus Ungarn bisher Peter Nadosch 2023, Andrea Tompa 2022, Zoltán Donyi 2019, Christina Todt 2015 und Peter Esterházy 2012 nominiert. Der Internationale Literaturpreis 2026 zeichnet ein herausragendes Werk der internationalen Gegenwartsliteratur und seine Erstübersetzung ins Deutsche aus. Dieser doppelte Fokus macht ihn in der deutschen Preislandschaft einzigartig. Der Internationale Literaturpreis konzentriert sich auf heterogene Formen zeitgenössischen Erzählens und nimmt die Beziehungen von Texten und Wirklichkeiten sowie den Dialog zwischen verschiedenen Kulturen und Sprachen in den Blick. Mit dem Fokus auf Übersetzungen verfolgt er das Ziel, nationale Kanonisierungen und begrenzte Verständnisse des Literarischen zu überwinden und damit den aktuellen Bedingungen des literarischen Schaffens in einer von vielfältigen kulturellen Verflechtungen geprägten Welt Rechnung zu tragen. Die Liste der bisherigen Preisträger ist ein Zeugnis für den Reichtum zeitgenössischer Literatur weltweit und für die Produktivität des literarischen Übersetzens im deutschsprachigen Raum. Bis zum 20. Januar 2026 konnten Verlage, die internationale Literatur in deutscher Übersetzung publizieren, bis zu 3 Titel vorschlagen. Aus allen Einrichtungen nominierte eine unabhängige Jury zunächst eine Shortlist und kürt in einem zweiten Schritt das Preisduo aus Autor und Übersetzer in.
0: Sie hörten den ersten Teil des Beitrags unseres Kollegen Albin Lukács. Nach der Musik setzen wir den Bericht fort. Dann erfahren Sie mehr über den Schriftsteller András Viski, die Übersetzerin Timea Tonku und die Bedeutung des internationalen Literaturpreises.

0: Liebe Hörerinnen und Hörer, wir setzen nun den Bericht unseres Kollegen Albin Lukács fort. Im Mittelpunkt stehen diesmal der Schriftsteller András Wiski, seine Übersetzerin Tímea Tankó und die Hintergründe des Internationalen Literaturpreises.
1: Aus der Begründung der Jury: Die Aussiedlung ist ein eigenwilliges Buch der Gefangenschaft, ein eigensinniges Buch des Bundes, ein Buch über die rätselhafte Fähigkeit von Menschen, sich im Angesicht der Verwüstung aneinander binden zu können, wenn alles andere zerbricht. Davon erzählt András Wiski in einer riskanten Sprache, die bereit ist, sich selbst zu riskieren, mit angehaltenem Atem, mit stockendem Atem, mit verletztem Atem. Der Mensch, schreibt Wiski, Zitat, ist so erschaffen, dass er sein eigenes Herz nicht abhören kann. Zitat Ende. Dieser Satz könnte auch die Ausgangslage des Übersetzens beschreiben. Tímea Tankó hörte nicht nur das Herz dieses Romans ab, sondern auch in die Dauer der Stille hinein, in diese halbe Ewigkeit, die auf jeden Herzschlag folgt. Nur selten begegnet man Büchern, in denen Erzählung und Sprache so sehr in einer höheren Einheit aufgehen, wie in András Wiski Roman Die Aussiedlung. Für das Schicksal seiner Familie in Rumänien der 1950er Jahre fand der Autor nach Jahrzehnten der Suche die vollkommene Form, das Fragment. In 822 Sätzen ohne Punkt verwandelt Wiski Jahre des Zwangs und der Entbehrung im Lage nichts in ein Hohelied der Liebe und Freiheit. Immer im Zentrum dabei die Bibel, aus der die Mutter täglich vorliest und deren vierfachen Schriftsinn die kindliche Fantasie um einen fünften erweitert. In Tímea Tankós pfingstwunderbar flüssige, souverän Stimmlagen gesicherte Übersetzung steht und schwingt die Aussiedlung von der knatternden Behördensprache bis ins Schweigen zwischen den Herztönen, so ein Kritiker. András Wiski, 1957 in Târgu Mureș, ungarisch in Marosvásárhely, ist Dramatiker und Regisseur, der in Klausenburg, Rumänien lebt und arbeitet. Nach Jahrzehnten, in denen er Theaterstücke, Gedichte und Essays schrieb, veröffentlichte er 2022 seinen ersten und einzigen Roman, Die Aussiedlung. Dieses Buch erregte großes Aufsehen in Ungarn und liegt dort mittlerweile in der fünften Auflage vor. Tímea Tankó, 1978 in Leipzig geboren, verbrachte ihre Kindheit in Ungarn und Deutschland. Sie studierte Französisch, Spanisch und Kulturwissenschaften. Seit 2003 arbeitet sie als literarische Übersetzerin aus dem Ungarischen, unter anderem Adam Bodor, Ondorendre Gelliri und István Kemény. Für ihre Übersetzung von Apropos Casanova von Miklós Szentkuti erhielt sie 2021 den Preis der Leipziger Buchmesse. Und zum Schluss, meine Damen und Herren, noch eine kurze Zusammenfassung über den Internationalen Literaturpreis. Dieser Literaturpreis, Haus der Kultur und der Welt, ist, wie gesagt, ein Literaturpreis für einen herausragenden fremdsprachigen Titel der internationalen Gegenwartsliteraturen und seine deutsche Erstübersetzung, der seit 2009 vom Haus der Kultur und der Welt, HKW in Berlin und der in Hamburg ansässigen Stiftung Elementarteilchen jährlich vergeben wird. Er ist mit insgesamt 35.000 Euro dotiert. Seit 2016 erhalten die jeweiligen Schriftsteller davon 20.000 Euro und die Übersetzer 15.000. Bis 2025 hatte der Autor 25.000 Euro und der Übersetzer 10.000 Euro erhalten. Im Jahr 2020 wurden im Zeichen der Pandemie einmalig alle 6 Titel der Shortlist ausgezeichnet, wobei 12-mal 3.000 Euro vergeben wurden. Ziel des Preises ist, die Aufmerksamkeit für aktuelle literarische Stimmen aus aller Welt zu erhöhen und die Vermittlungsleistung von literarischen Übersetzen zu würdigen. Der Preis soll in der Fülle an Neuerscheinungen auf dem deutschen Buchmarkt auf qualitativ hervorragende und außergewöhnliche Werke der internationalen Literatur aufmerksam machen. Und zum Schluss, also es handelt sich um ein sehr, sehr interessantes, wertvolles Buch. Es lohnt sich zu lesen. Viel Spaß dazu. Albin Lukács aus Budapest für Treffpunkt am Vormittag.

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1: Es folgen die Meldungen aus dem ungarn-deutschen Bereich am 23. Juli, gesprochen von Melitta Hengel. Mit Vecsis wächst das Netzwerk der ungarn-deutschen Lehrpfade um einen weiteren Standort, bereits den 20. Es gibt Orte, die durch ein Bauwerk, eine historische Persönlichkeit oder ein bedeutendes Ereignis bekannt werden. Der Name von Vecsis jedoch wurde durch eine Spezialität weit über die Ortsgrenzen hinaus bekannt, nämlich das Sauerkraut. Über Jahrhunderte hinweg prägte die deutsche Gemeinschaft vor Ort jenes Wissen, aus dem nicht nur ein berühmtes Produkt, sondern auch eine eigene Lebensweise, Gemeinschaftskultur und Identität entstanden. Genau dieses Erbe und noch vieles mehr soll der derzeit entstehende ungarn-deutsche Lehrpfad in Vecsis auf neue Weise erlebbar machen. Ziel des Projektes ist es, das reiche deutsche Erbe, die Ortsgeschichte und die Traditionen der Gemeinde in zeitgemäßer und erlebnisorientierter Form sowohl Einheimischen als auch Besuchern zugänglich zu machen. Der Lehrpfad soll noch im Laufe des Jahres fertiggestellt werden. Der Landesrat ungarn-deutscher Chöre, Kapellen und Tanzgruppen lädt zwischen dem 11. und 16. August zur Volkstanzwoche ein. Anmelden können sich alle, die gerne tanzen, Tanz unterrichten oder über die Gründung einer Tanzgruppe nachdenken. Grundvoraussetzung sind vorherige Tanzerfahrungen. Der Veranstaltungsort der Volkstanzwoche ist das Petőfi Evangelische Gymnasium und Schülerwohnheim in Bonhard. Weitere Informationen zum Programm und zur Anmeldung erhalten Sie vom Landesrat. Anmeldeschluss ist der 31. Juli. Unter dem Titel Hoppe Kenye ist durch eine kreative Idee eine Kartensammlung von Klangbildern entstanden, die Kinder auf spielerische Weise an alte ungarn-deutsche Lieder, Reime und Tänze heranführen möchte. Erträumt wurde das Projekt von Vivian Kress-Tod, der Herausgeber ist der Bavazer Heimatverein. Die Karten beinhalten neben ungarn-deutschen Grafiken auch die Texte der Lieder, Tänze und Reime, die durch QR-Codes auch angehört werden können. Ausführliche Informationen zu dieser besonderen Spielesammlung finden Sie auf der Webseite www.schwabudvar.hu. Eine neue Episode des Podcasts der EDU mit dem Titel Wo steht die ungarn-deutsche Kultur heute ist online. Über das Thema diskutieren Kotolin Lotz, Direktorin der Deutschen Bühne Ungarn in Szekszárd, Angelika Erdély-Pfisterer, Direktorin des Ungarn-deutschen Kultur- und Informationszentrums und Bibliothek und Professor Josef Thielmann, Philosoph und Essayist mit der Moderatorin Dr. Judith Klein. Der Podcast erscheint monatlich auf dem YouTube-Kanal der EDU sowie auf den beliebtesten Podcast-Plattformen wie Spotify und Apple Podcasts. Viel Spaß beim Zuhören! Beiträge mit sehr guten Originalfotos in hoher Auflösung über die Tätigkeit der Selbstverwaltungen, Vereine, Bildungsinstitutionen und Kulturgruppen zu Vergangenheit, Gegenwart und Zukunft, Jugendarbeit und kirchlichem Leben der Ungarn-Deutschen, Geschichten in der Mundart und Hochsprache werden für das Jahrbuch der Ungarn-Deutschen den deutschen Kalender 2027 erwartet. Senden Sie bitte den Beitrag per E-Mail im DocX-Format bzw. die Fotos einzeln im JPG-Format an neuezeitung@t-online.hu. Geben Sie bitte im Vermerk der E-Mail DK2027 an. Einsendetermin ist der 3. August. Zwischen dem 25. und 26. Juli kleidet sich die Gemeinde Großnarad wieder in Blaufärberstoff. Während der zweitägigen Veranstaltung erwarten Ausstellungen, Volkstanz- und Musikprogramme, Blaufärberstoffe, Kinder- und Familienprogramme, eine Modenschau, Handwerksprodukte, Oldtimer und viele Erlebnisse die Besucher. Das ausführliche Programm finden Sie auf der Facebook-Seite vom Blaufärberfestival. Alle Interessenten werden herzlich empfangen. Am 25. und 26. Juli findet heuer das Kirchweihfest am Anna-Tag in Kiskossa statt. Am Samstag beginnt das Programm um 18 Uhr und bietet im Deutschen Clubhaus eine Trachtenpuppenausstellung, die Wanderausstellung Kirschblüten aus Harkau, eine Festveranstaltung zum Thema 30 Jahre Deutscher Verein für Kiskossa sowie einen Kinoabend. Am Sonntag werden alle um 10 Uhr zur Heiligen Messe in der St. Anna Kirche und im Anschluss zur feierlichen Kranzniederlegung an den Denkmälern erwartet. Ab 13 Uhr stehen den kleinen und großen Interessenten verschiedene Freizeitmöglichkeiten zur Verfügung und ab 16 Uhr sorgt ein buntes Kulturprogramm für gute Stimmung. Die Veranstaltung endet mit der Beratung der deutschen Selbstverwaltungen im Kreis Schicklosch. Alle werden zur Anna-Kirmes auch in diesem Jahr herzlich erwartet. Die Fünfkirchner Deutsche Selbstverwaltung und der Lienau-Verein organisieren auch in diesem Sommer die Platzkonzerte in fünf Kirchen. Das nächste Konzert findet am 26. Juli ab 18 Uhr im Hof vom Lienau-Haus in der Munkacsi-Straße 8 in fünf Kirchen statt. Für beste Stimmung sorgen die Branauer Musikanten. Alle Blasmusikliebhaber sind herzlich willkommen. Junge Schreibtalente, aufgepasst! Der Europäische Literaturwettbewerb 2027 lädt Kinder und Jugendliche aus ganz Europa zur Teilnahme ein. Mitmachen können alle, die zwischen dem 1. September 2008 und dem 15. Oktober 2018 geboren wurden und ihre Texte in deutscher Sprache verfassen. Der Wettbewerb wird in zwei Altersgruppen ausgeschrieben, für 8- bis 13-Jährige sowie für 14- bis 18-Jährige. Das diesjährige Motto lautet Finden. Unter diesem Titel sind die Teilnehmerinnen und Teilnehmer eingeladen, ihrer Fantasie freien Lauf zu lassen und eigene literarische Werke einzureichen. Einsendeschluss ist der 15. Oktober. Maßgeblich sind der Eingang der E-Mail bzw. der Poststempel. Wer gerne schreibt und seine Kreativität zeigen möchte, hat jetzt die Gelegenheit, beim Europäischen Literaturwettbewerb 2027 mitzumachen. Alle weiteren Infos in der neuen Zeitung Nummer 27. Und eine Meldung in eigener Sache. Dafür das Wunschkonzert am Sonntag zahlreiche Grüße eingegangen sind, können wir die deutschsprachige Heilige Messe diesmal nicht am Sonntag senden. Die Messe vom 19. Juli aus dem Dom von Fünfkirchen können Sie diesmal in unserer Sendung am Samstag, den 25. Juli, mitverfolgen.
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Liebe Hörerinnen und Hörer, damit sind wir am Ende unserer heutigen Sendung Treffpunkt am Vormittag angekommen. Vielen Dank für Ihre Aufmerksamkeit. Es verabschieden sich Marta Schelmeci am Mikrofon und Tonmeister László Imre Németh. Auf Wiederhören, bis zum nächsten Mal.

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